ich möchte nun mal kein Herrscher der Welt sein, denn das liegt mir nicht. Ich möchte weder herrschen noch irgendwen erobern, sondern jedem Menschen helfen, wo immer ich kann. Den Juden, den Heiden, den Farbigen, den Weißen. Jeder Mensch sollte dem anderen helfen, nur so verbessern wir die Welt. Wir sollten am Glück des anderen teilhaben und nicht einander verabscheuen. Hass und Verachtung bringen uns niemals näher. Auf dieser Welt ist Platz genug für jeden und Mutter Erde ist reich genug, um jeden von uns satt zu machen. Das Leben kann ja so erfreulich und wunderbar sein. Wir müssen es nur wieder zu leben lernen. Die Habgier hat das Gute im Menschen verschüttet. Und Missgunst hat die Seelen vergiftet und uns im Paradeschritt zu Verderb und Blutschuld geführt. Wir haben die Geschwindigkeit entwickelt, aber innerlich sind wir stehen geblieben. Wir lassen Maschinen für uns arbeiten und sie denken auch für uns. Die Klugheit hat uns hochmütig werden lassen und unser Wissen kalt und hart. Wir sprechen zu viel und fühlen zu wenig. Aber zuerst kommt die Menschlichkeit und dann erst die Maschinen.

Einen wunderschönen guten Abend. Sorry, herzlich willkommen bei RCCE Multikulti Live. Es ist 19.22 Uhr. Hitze geht ja auch, die Hitzewelle geht ja auch weiter. Dauert ja noch bis Ende dieser Woche, aber eventuell, die Meteorologen senden uns ja mal neue Informationen diesbezüglich und es gibt ja eventuell eine kleine Änderung, Windböen, also wenn das funktionieren würde, genau, jetzt geht's, Windböen und Regen eventuell heute Abend von über 70 km/h ist die Rede und das wird ja heute erwartet, der Wind. Lokale Gewitterzellen werden sich im Laufe des Tages und zu Beginn heute, also des Abends, in den westlichen Regionen des Nordens und des Zentrums weiterbilden. Begleitet natürlich auch von Regen und starken Winden, die laut Wettervorhersagen vorübergehend Böen von über 70 km/h die Stunde erreichen könnten. Diese Bedingungen könnten natürlich auch lokal auch einige östliche Regionen des Zentrums betreffen. Anschließend wird der Himmel in den meisten Regionen teilweise bewölkt bis leicht bewölkt sein. Die Winde werden ja aus südlichen Richtungen östlicher Richtung. Das Meer wird im Norden leicht bewegt, bis bewegt sein, während es an den übrigen Küsten ruhig bis leicht bewegt sein wird. Die nächtlichen Temperaturen hier in Tunis werden ja zwischen 28 und 32 Grad in den Küstenregionen und Höhenlagen und zwischen 32 und 36 Grad in den übrigen Regionen liegen. So viel zum Wetter. 19.24 Uhr heute ist Dienstag. Nein, heute ist Montag. Heute ist der 24. August 2026 und Huwaida besiegt. Unser DJ Lady Huwaida garantiert uns die Technik. Morgen ist ein offizieller Feiertag. Morgen ist der Mulid oder Maulid al-Nabi und das ist ja das islamische Fest zu Ehren des Geburtstages des Propheten Mohammed, das im 12. Tag des Monats Rabi al-Awwal gefeiert wird. In den ersten Generationen des Islams wurde der Geburtstag des Propheten Mohammed nicht gefeiert, da es im Koran oder in der Sunna keine direkte Anweisung dazu gibt und Mohammed selbst, der Prophet, seinen Geburtstag nicht beging. Die historischen Anfänge, erste Belege im 11. Jahrhundert, die historischen Anfänge der organisierten Feiern des Propheten Mohammeds finden sich ja im 11. Jahrhundert am Hof der schiitischen Fatimiden in Kairo und sie nutzten die Festivitäten auch, um ihre eigene Abstammung vom Propheten zu betonen. Im 12. und im 13. Jahrhundert breitete sich ja der Brauch im sunnitischen Raum aus, stark gefördert durch Herrscher damals wie den Zengiden, Nureddin und prachtvolle Feste des Bektegeniden Muzaffar ibn Erbil sowie maßgebliche durch den Sufismus, auch die islamische Mystik. Ja, das ist morgen der Mulid, die Geburtsstunde des Propheten Mohammeds im Islam und alle Muslime eigentlich feiern diesen Tag, die Geburt des Propheten Mohammeds. So, heute ist Montag, wie eben gesagt, und heute ist der 24. August und damit willkommen in unserer Zeitreise von heute. Was geschah genau wie heute am 24. August? Zum Beispiel vor 10 Jahren, im Jahr 2016, ein heftiges Erdbeben der Stärke 6,2 legt den Norden der italienischen Provinz Rieti in Trümmer. 299 Menschen sterben, mehr als 3000 sind obdachlos. Der Ort Amatrice ist besonders ja auch sehr hart getroffen. Im Jahr 2006, genau wie heute, der gebürtige Bremer Murat Kurnaz
kommt ja nach mehr als 4,5 Jahren im US-Gefangenenlager Guantanamo auf Kuba wieder frei. Der oder dem türkischen Staatsbürger kann auch nach seiner Rückkehr nach Deutschland eine Zusammenarbeit mit dem Terrornetzwerk Al-Qaida nicht nachgewiesen werden. Genau wie heute im Jahr 1991, das Parlament der Ukraine ruft die staatliche Unabhängigkeit der bisherigen Sowjetrepublik aus. 1961, genau wie heute am 24. August, 11 Tage nach Beginn des Mauerbaus in Berlin, die Berliner Mauer wurde ja im Jahr 1961 gebaut. 11 Tage nach Beginn des Mauerbaus wird der 24-jährige Günther Litwin von DDR-Bahnpolizisten im Humboldthafen getötet, als er in den Westen schwimmen will. Und er ist ja der erste Flüchtling überhaupt in der Geschichte, der an der Berliner Mauer erschossen wird. 1941, nach zunehmendem Widerstand aus der Bevölkerung und aus den Kirchen, lässt Adolf Hitler die Aktion T4 beenden. Hinter dem Programm verbarg sich der organisierte Massenmord behinderten Menschen. Auch nach dem offiziellen Ende der Aktion starben noch über 30.000 Behinderte in geheim weitergeführten Tötungsaktionen. So viel dazu. Uns erreicht ja auch wieder eine Meldung. Über 70 km/h heute Abend schon. Der Wind, ein starker Wind, über 70 km/h und eventuelle Regen hier in Tunesien, auch in der Hauptstadt Tunis. Noch eine Meldung aus Tunesien. Der Bargeldumlauf in Tunesien erreicht rekordhoch von 30 Milliarden Dinar. Nach neuen Informationen der tunesischen Zentralbank hat der Bargeldumlauf in Tunesien ein Rekordhoch von 30 Milliarden Dinar, sprich 10,5 Milliarden US-Dollar erreicht. Und dies ist ein Anstieg von 16% gegenüber 25,9 Milliarden Dinar im Vorjahr. Weiter geht's mit Musik, mit Sandra Haas, Kleinermann, und im Anschluss Iliva mit dem Titel Renn, heute besiegt. Bleibt ja natürlich auch dabei. Here we go. Hallo, Tunesien.

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Und damit herzlich willkommen in unserer Zeitreise. Einen wunderschönen guten Abend. Habt ihr Lust auf Eis? Dann geht es hier Richtung La Marsan. Ich meine, wir haben ja schon mal über diese wunderbare Stadt La Marsan berichtet oder heute, aber heute besondere geschichtliche oder historische Informationen sind nötig. La Marsan hat eine sehr lange Geschichte als antiker Hafen und späterer Sommerresidenz der Herrscher von damals. La Marsan erstmal schon allein der Name, also die Terminologie des Namens. La Marsan bedeutet auf Arabisch der Hafen. Le Port. Und der Ort war bereits in phönizischer und römischer Zeit besiedelt und diente damals ja als Hafen tatsächlich für das nahegelegene Karthago. Dieser historische Palast wurde im Jahr 1500 schon erbaut. Im 17. und 18. Jahrhundert diente er den husseinidischen und muraditischen Herrschern damals ja als Sommerresidenz. Im 19. Jahrhundert nutzten die husseinidischen Beys, das waren die Herrscher Tunesiens in dieser Zeit, La Marsan als beliebten Bade- und Sommerort. Paläste wie das Palais d'Arcide zeugen noch heute von dieser interessanten Epoche. Während der Zeit der französischen Kolonisation, also ab Ende des 19. Jahrhunderts, entwickelte sich hier diese Stadt La Marsan zu einem eleganten Vorort und eleganten Wohnort für europäische Beamte. Und die Oberschicht heute ist La Marsan ein gehobener, lebendiger Vorort und Badeort der Hauptstadt Tunis, der seine historische Identität mit modernen Künstlern oder Küstenleben und auch vielen mit modernen Kunstgeschichten und Kunsthandwerken verbindet.

Da sind wir wieder und es geht ja auch weiter mit der Geschichte dieser schönen Stadt La Marsam. La Marsa und ihre Story in der Geschichte. Es gibt natürlich auch viele Hotels und viele Residenzen, aber Sehenswertes gibt es ja auch in La Marsa. Wir sind jetzt gerade dabei. Einfach mal über La Marsa, die Stadt, die

Für wissenschaftliche und technische Studien sind hier zu finden. Die vornehmen Villen und Badeorte in La Masa liegen direkt am Golf von Tunis, etwa 18 Kilometer nordöstlich von Tunis und 6 Kilometer nur nördlich von La Goulette. Beide Orte zählen zu den beliebtesten Ausflugszielen der betuchten Hauptstadtbewohner. Das Palais As-Saada war der frühere Palast des tunesischen Staatspräsidenten. Heute beherbergt er die Verwaltung der Gemeinde von La Masa. Der Palast wurde ja vom Herrscher damals Nasser Bey für seine Lieblingsfrau Lel Akhmar, eine im Jahr 1862 in Tscherkessien geborene Frau, die einst als Sklavin an den Hof des Beys kam und ihren Dienst im Harem verrichtete, errichtet. Lel Akhmar in La Masa war bereits zuvor die Frau von Sadok Bey und Nasser Bey hatte ja drei Frauen, von denen die letzte Lel Akhmar seine Lieblingsfrau war und für sie baute er das Palais As-Saada, in dem heute der Bürgermeister von La Masa residiert. Die Architektur und Ornamentik des Palastes sind eine Mischung, eine sehr interessante Mischung aus spanisch, maurischen, italienischen und sogar französischen Stilen. Nach dem Tod von Nasser Bey blieb der Palast Eigentum von Lel Akhmar. Die Gemeinde von La Masa übernahm danach den Palast und ließ ihn am 30. Juli 2002 unter Denkmalschutz stellen. Der Palast kann leider auch nicht besichtigt werden, allerdings steht der sehr gepflegte Park des Palastes allen Besuchern offen und dieser bildete den Mittelpunkt von La Masa, einem der schönsten Stadtteile überhaupt von Tunis. La Masa erhielt seinen Namen bereits im Mittelalter, als man den Ort Marsa, Hafen der Christen, nannte. Und der Grund für diese Namensgebung waren ja die zu diesem Zeitpunkt zahlreich aus Ägypten eingewanderten koptischen Christen. Der Schutzpatron von Tunis, Sidi Mehrez, lebte, lehrte und starb auch hier in La Marsa. Zur Besichtigung des Parks gelangt man ja vom großen Kreisverkehr der Avenue de la République über eine kleine Straße nach rechts zu einer großen Allee, die dann schließlich in den Park führt. Wenn ihr jetzt nach La Marsa fahren wollt, Eis essen, na dann guten Appetit. Hier geht es ja auch weiter mit Musik, mit dem Titel La Marsa. Hallo, Tunesien.

0: Und da sind wir wieder, 19:48 Minuten. Hallo Tunesien, von La Marsa nach Tabarka. Und da geht es ja zum Thema Trinkwasser in Tabarka. Die 65 Millionen Dinar Anlage ist erst hier zu 30% fertiggestellt. Die künftige Oberflächenwasseraufbereitungsanlage. Ja, das ist ja ein sehr langes Wort für Deutsch, für die Lernenden der deutschen Sprache. Die künftige Oberflächenwasseraufbereitungsanlage in Tabarka ist ja laut einer am 22. August 2026 vorgestellten Bilanz nun zu 30% fertiggestellt. Das von der Sonet getragene Projekt soll die Trinkwasserversorgung der Region dank einer Aufbereitungskapazität von 400 Litern pro Kilometer, wenn das hier, ja, pro Liter, pro Sekunde, sorry, nicht pro Kilometer, das wäre ja mal wie das Faultier. Also fast 34.500 Kubikmeter pro Tag nachhaltig stärken. Und doch die für den Sommer im nächsten Jahr, also 2027, angekündigte Inbetriebnahme wird nicht ausreichen, um die Versorgungsengpässe zu beheben. So viel dazu. Aber die Reinigungs- und Ausgrabungsarbeiten des Nebenner Stausees soll an diesem Montag, also heute, beginnen. Ein Tag nach dem Besuch von dem Präsidenten vor Ort. Das Landwirtschaftsministerium hat ja einen oder Maßnahmenplan in vier Schwerpunkten angekündigt, der auch mehrere Praktiken betrifft, die die Wasserressourcen beeinträchtigen. Der Stausee liefert unter anderem Trinkwasser für die Großstädte nicht mehr in Tabarka, sondern Sousse, Monastir und Mehdia. Und aufgrund der Verlandung des Stausees entfällt natürlich auch derzeit die Versorgung von Sousse, Monastir und Mehdia mit Wasser, was die täglichen Wasserabschaltungen in diesen Regionen verursacht. Ein für den 24. August festgelegter Beginn. Das Landwirtschaftsministerium in Tunesien hat ja für diesen Montag den Beginn der Reinigungs- und Ausbaggerarbeiten am Nebenner Staudamm im Gouverneurat oder im Bezirk Kairouan angekündigt. Die Ankündigung erfolgte am vergangenen Sonntag. Funktioniert das ja natürlich auch weiter. Am vergangenen Sonntag und heute beginnen die offiziellen Arbeiten. Weiter geht's mit Music. Paul McCartney von The Beatles mit seinem Song Hope of Deliverance. Dieser Song entstand im Jahr 1922 auf dem Dachboden seines Hauses und wurde im Dezember als Vorab-Single seines Albums Off the Ground veröffentlicht. Stellt euch ja mal vor, da fällt ja einem ein, auf dem Dach seines Hauses so ein Song. Die Idee natürlich, Paul McCartney begleitete sich auf einer zwölfseitigen Western-Gitarre mit einem Copodaster im fünften Band. Der helle, klimpernde Klang erinnerte ihn an Weihnachten und Kirchen, was ihn zu den Themen Hoffnung und Erlösung inspirierte. Hier ist der Song Hope of Deliverance. Hallo, Tunesien.
1: Eine Sache musst du dir versprechen. Mach dir die Welt immer so, wie sie dir gefällt und nicht andersrum. Denn was bringt es, wenn du so bist, wie es der Welt gefällt, du dabei aber gar nicht glücklich bist?
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Hoffnung auch mit oder in dem nächsten Titel in unserer Rubrik Multikulti Klassik. Heute, die hören wir mal gemeinsam, die Symphonie Nummer 40 steht ja auch für Hoffnung von Wolfgang Amadeus Mozart. Und er komponierte diese Symphonie Nummer 40 in G-Moll im Juli 1788 in Wien. Das Werk entstand in einem rasanten, kreativen Arbeitsmarathon im Sommer 1788. In derselben kurzen Zeitspanne schrieb Mozart auch die Es-Dur-Symphonie und die berühmte Jupiter-Symphonie. Wir hören ja diese Symphonie von dem Spatz von Avignon, von Mireille Mathieu. Vielen herzlichen Dank allen für das Zuhören, für das Zuschauen. Genießt ihr die Momente auch weiter im spanischen Programm mit Esmer Delili. Sie ist ja schon präsent. Danke an Hoey de Besit für ihre exzellente technische Arbeit. Genießt ihr den Abend. Tschüss, bis denn und bye bye.